Die heilige Jungfrau Clara.

In Syrien die heilige Blutzeugen Bakarius.

für das Bekenntnis Ihres Glaubens.

Theorie machen.

Sie zelebrieren heute das Monatsrequiem für die verstorbenen, vor allem für die verstorbenen Mitglieder der Bruderschaft und auch für die verstorbenen Freunde und

Grazie.

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0: Diese Jahre ist die Universität, die Missisticat ist westlich, der Dukat großer Frieden mit der Herr. Die Urgenz in Abstruktion mit der Mission und Dekaton des Konflikt wird groß und die Benenz in Miserikos.
1: Amen.
0: Es scheint,

Amen. Sancti Michael, Angeli Defensori.

0: des Vaters und des Sohnes und des Heiligen Geistes. Amen. Ich glaube an Gott.
1: Den allmächtigen Vater, Schöpfer des Himmels und der Erde, und an Jesus Christus, seinen eingeborenen Sohn, unser Herr, der empfangen ist vom Heiligen Geist, geboren aus Maria der Jungfrau, gelitten unter Pontius Pilatus, gekreuzigt, gestorben und begraben, abgestiegen zu der Hölle, am dritten Tage wieder auferstanden von den Toten, aufgefahren in den Himmel, sitzt zu Rechten Gottes des allmächtigen Vaters, von allen erkommen wird, zu richten die Lebendigen und die Toten. Ich glaube an den Heiligen Geist, die heilige katholische Kirche, Gemeinschaft der Heiligen, Nachlass der Sünden, Auferstehung des Fleisches und das ewige Leben. Amen.
0: Vater unser, der du bist im Himmel, geheiligt werde dein Name. Zu uns komme dein Reich, dein Wille geschehe, wie im Himmel, also auch auf Erden.
1: Unser tägliches Brot gib uns heute, und vergib uns unsere Schuld, wie auch wir vergeben unseren Schuldigern. Und führe uns nicht in Versuchung, sondern erlöse uns von dem Übel. Amen.
0: Gegrüßet seist du, Maria, voll der Gnade, der Herr ist mit dir. Du bist gebenedeit unter den Weibern, und gebenedeit ist die Frucht deines Leibes, Jesus, der in uns den Glauben vermehre.
1: Heilige Maria, Mutter Gottes, bitte für uns Sünder, jetzt und in der Stunde unseres Todes. Amen.
0: Gegrüßet seist du, Maria, voll der Gnade, der Herr ist mit dir. Du bist gebenedeit unter den Weibern, und gebenedeit ist die Frucht deines Leibes, Jesus, der in uns die Hoffnung stärke.
1: Heilige Maria, Mutter Gottes, bitte für uns Sünder, jetzt und in der Stunde unseres Todes. Amen.
0: Gegrüßet seist du, Maria, voll der Gnade, der Herr ist mit dir. Du bist gebenedeit unter den Weibern, und gebenedeit ist die Frucht deines Leibes, Jesus, der in uns die Liebe entzündet.
1: Heilige Maria, Mutter Gottes, bitte für uns Sünder, jetzt und in der Stunde unseres Todes. Amen.
0: Ehre sei dem Vater und dem Sohn und dem Heiligen Geist.
1: Wie es war im Anfang, so auch jetzt und alle Zeit und in Ewigkeit. Amen.
0: Vater unser, der du bist im Himmel, geheiligt werde dein Name, zu uns komme dein Reich, dein Wille geschehe, wie im Himmel, also auch auf Erden.
1: Unser tägliches Brot gib uns heute, und vergib uns unsere Schuld, wie auch wir vergeben unseren Schuldigern. Und führe uns nicht in Versuchung, sondern erlöse uns von dem Übel. Amen.
0: Gegrüßet seist du, Maria, voll der Gnade, der Herr ist mit dir. Du bist gebenedeit unter den Weibern, und gebenedeit ist die Frucht deines Leibes, Jesus, den du, Jungfrau, vom Heiligen Geist empfangen hast.
1: Heilige Maria, Mutter Gottes, bitte für uns Sünder, jetzt und in der Stunde unseres Todes. Amen.
0: Gegrüßet seist du, Maria, voll der Gnade, der Herr ist mit dir. Du bist gebenedeit unter den Weibern, und gebenedeit ist die Frucht deines Leibes, Jesus, den du, Jungfrau, vom Heiligen Geist empfangen hast.
1: Heilige Maria, Mutter Gottes, bitte für uns Sünder, jetzt und in der Stunde unseres Todes. Amen.
0: Gegrüßet seist du, Maria, voll der Gnade, der Herr ist mit dir. Du bist gebenedeit unter den Weibern, und gebenedeit ist die Frucht deines Leibes, Jesus, den du, Jungfrau, vom Heiligen Geist empfangen hast.
1: Heilige Maria, Mutter Gottes, bitte für uns Sünder, jetzt und in der Stunde unseres Todes. Amen.
0: Gegrüßet seist du, Maria, voll der Gnade, der Herr ist mit dir. Du bist gebenedeit unter den Weibern, und gebenedeit ist die Frucht deines Leibes, Jesus, den du, Jungfrau, vom Heiligen Geist empfangen hast.
1: Heilige Maria, Mutter Gottes, bitte für uns Sünder, jetzt und in der Stunde unseres Todes. Amen.
0: Gegrüßet seist du, Maria, voll der Gnade, der Herr ist mit dir. Du bist gebenedeit unter den Weibern, und gebenedeit ist die Frucht deines Leibes, Jesus, den du, Jungfrau, vom Heiligen Geist empfangen hast.
1: Heilige Maria, Mutter Gottes, bitte für uns Sünder, jetzt und in der Stunde unseres Todes. Amen.
0: Gegrüßet seist du, Maria, voll der Gnade, der Herr ist mit dir. Du bist gebenedeit unter den Weibern, und gebenedeit ist die Frucht deines Leibes, Jesus, den du, Jungfrau, vom Heiligen Geist empfangen hast.
1: Heilige Maria, Mutter Gottes, bitte für uns Sünder, jetzt und in der Stunde unseres Todes. Amen.
0: Gegrüßet seist du, Maria, voll der Gnade, der Herr ist mit dir. Du bist gebenedeit unter den Weibern, und gebenedeit ist die Frucht deines Leibes, Jesus, den du, Jungfrau, vom Heiligen Geist empfangen hast.
1: Heilige Maria, Mutter Gottes, bitte für uns Sünder, jetzt und in der Stunde unseres Todes. Amen.
0: Gegrüßet seist du, Maria, voll der Gnade, der Herr ist mit dir. Du bist gebenedeit unter den Weibern, und gebenedeit ist die Frucht deines Leibes, Jesus, den du, Jungfrau, vom Heiligen Geist empfangen hast.
1: Heilige Maria, Mutter Gottes, bitte für uns Sünder, jetzt und in der Stunde unseres Todes. Amen.
0: Gegrüßet seist du, Maria, voll der Gnade, der Herr ist mit dir. Du bist gebenedeit unter den Weibern, und gebenedeit ist die Frucht deines Leibes, Jesus, den du, Jungfrau, vom Heiligen Geist empfangen hast.
1: Heilige Maria, Mutter Gottes, bitte für uns Sünder, jetzt und in der Stunde unseres Todes. Amen.
0: Gegrüßet seist du, Maria, voll der Gnade, der Herr ist mit dir. Du bist gebenedeit unter den Weibern, und gebenedeit ist die Frucht deines Leibes, Jesus, den du, Jungfrau, vom Heiligen Geist empfangen hast.
1: Heilige Maria, Mutter Gottes, bitte für uns Sünder, jetzt und in der Stunde unseres Todes. Amen.
0: Ehre sei dem Vater und dem Sohn und dem Heiligen Geist.
1: Wie es war im Anfang, so auch jetzt und alle Zeit und in Ewigkeit. Amen.
0: O mein Jesus,
1: verzeih uns unsere Sünden, bewahre uns vor dem Feuer der Hölle, führe alle Seelen in den Himmel, besonders jene, die deine Barmherzigkeit am meisten bedürfen.
2: Vater unser, der du bist im Himmel, geheiligt werde dein Name. Zu uns komme dein Reich, dein Wille geschehe, wie im Himmel, also auch auf Erden.
1: Unser tägliches Brot gib uns heute und vergib uns unsere Schuld, wie auch wir vergeben unseren Schuldigern. Und führe uns nicht in Versuchung, sondern erlöse uns von dem Übel. Amen.
2: Gegrüßet seist du, Maria, voll der Gnade, der Herr ist mit dir. Du bist gebenedeit unter den Weibern. Und gebenedeit ist die Frucht deines Leibes, Jesus, den du, Jungfrau, zu Elisabeth getragen hast.
1: Heilige Maria, Mutter Gottes, bitte für uns Sünder, jetzt und in der Stunde unseres Todes. Amen.
2: Gegrüßet seist du, Maria, voll der Gnade, der Herr ist mit dir. Du bist gebenedeit unter den Weibern. Und gebenedeit ist die Frucht deines Leibes, Jesus, den du, Jungfrau, zu Elisabeth getragen hast.
1: Heilige Maria, Mutter Gottes, bitte für uns Sünder, jetzt und in der Stunde unseres Todes. Amen.
2: Gegrüßet seist du, Maria, voll der Gnade, der Herr ist mit dir. Du bist gebenedeit unter den Weibern, und gebenedeit ist die Frucht deines Leibes, Jesus, den du, Jungfrau, zu Elisabeth getragen hast.
1: Heilige Maria, Mutter Gottes, bitte für uns Sünder, jetzt und in der Stunde unseres Todes. Amen.
2: Gegrüßet seist du, Maria, voll der Gnade, der Herr ist mit dir. Du bist gebenedeit unter den Weibern, und gebenedeit ist die Frucht deines Leibes, Jesus, den du, Jungfrau, zu Elisabeth getragen hast.
1: Heilige Maria, Mutter Gottes, bitte für uns Sünder, jetzt und in der Stunde unseres Todes. Amen.
2: Gegrüßet seist du, Maria, voll der Gnade, der Herr ist mit dir. Du bist gebenedeit unter den Weibern, und gebenedeit ist die Frucht deines Leibes, Jesus, den du, Jungfrau, zu Elisabeth getragen hast.
1: Heilige Maria, Mutter Gottes, bitte für uns Sünder, jetzt und in der Stunde unseres Todes. Amen.
2: Gegrüßet seist du, Maria, voll der Gnade, der Herr ist mit dir. Du bist gebenedeit unter den Weibern, und gebenedeit ist die Frucht deines Leibes, Jesus, den du, Jungfrau, zu Elisabeth getragen hast.
1: Heilige Maria, Mutter Gottes, bitte für uns Sünder, jetzt und in der Stunde unseres Todes. Amen.
2: Gegrüßet seist du, Maria, voll der Gnade, der Herr ist mit dir. Du bist gebenedeit unter den Weibern, und gebenedeit ist die Frucht deines Leibes, Jesus, den du, Jungfrau, zu Elisabeth getragen hast.
1: Heilige Maria, Mutter Gottes, bitte für uns Sünder, jetzt und in der Stunde unseres Todes. Amen.
2: Gegrüßet seist du, Maria, voll der Gnade, der Herr ist mit dir. Du bist gebenedeit unter den Weibern, und gebenedeit ist die Frucht deines Leibes, Jesus, den du, Jungfrau, zu Elisabeth getragen hast.
1: Heilige Maria, Mutter Gottes, bitte für uns Sünder, jetzt und in der Stunde unseres Todes. Amen.
2: Gegrüßet seist du, Maria, voll der Gnade, der Herr ist mit dir. Du bist gebenedeit unter den Weibern, und gebenedeit ist die Frucht deines Leibes, Jesus, den du, Jungfrau, zu Elisabeth getragen hast.
1: Heilige Maria, Mutter Gottes, bitte für uns Sünder, jetzt und in der Stunde unseres Todes. Amen.
2: Gegrüßet seist du, Maria, voll der Gnade, der Herr ist mit dir. Du bist gebenedeit unter den Weibern, und gebenedeit ist die Frucht deines Leibes, Jesus, den du, Jungfrau, zu Elisabeth getragen hast.
1: Heilige Maria, Mutter Gottes, bitte für uns Sünder, jetzt und in der Stunde unseres Todes. Amen.
2: Ehre sei dem Vater und dem Sohn und dem Heiligen Geist.
1: Wie es war im Anfang, so auch jetzt und alle Zeit und in Ewigkeit. Amen.
2: O mein Jesus,
1: verzeih uns unsere Sünden, bewahre uns vor dem Feuer der Hölle, für alle Seelen.
3: der du bist im Himmel, geheiligt werde dein Name, zu uns komme dein Reich, dein Wille geschehe wie im Himmel, also auch auf Erden.
1: Unser tägliches Brot gib uns heute und vergib uns unsere Schuld, wie auch wir vergeben unseren Schuldigern. Und führe uns nicht in Versuchung, sondern erlöse uns von dem Übel.
3: Gegrüßet seist du, Maria, voll der Gnade, der Herr ist mit dir. Du bist gebenedeit unter den Weibern und gebenedeit ist die Frucht deines Leibes, Jesus, den du, Jungfrau, geboren hast.
1: Heilige Maria, Mutter Gottes, bitte für uns Sünder, jetzt und in der Stunde unseres Todes. Amen.
3: Gegrüßet seist du, Maria, voll der Gnade, der Herr ist mit dir. Du bist gebenedeit unter den Weibern und gebenedeit ist die Frucht deines Leibes, Jesus, den du, Jungfrau, geboren hast.
1: Heilige Maria, Mutter Gottes, bitte für uns Sünder, jetzt und in der Stunde unseres Todes. Amen.
3: Gegrüßet seist du, Maria, voll der Gnade, der Herr ist mit dir. Du bist gebenedeit unter den Weibern und gebenedeit ist die Frucht deines Leibes, Jesus, den du, Jungfrau, geboren hast.
1: Heilige Maria, Mutter Gottes, bitte für uns Sünder, jetzt und in der Stunde unseres Todes. Amen.
3: Gegrüßet seist du, Maria, voll der Gnade, der Herr ist mit dir. Du bist gebenedeit unter den Weibern und gebenedeit ist die Frucht deines Leibes, Jesus, den du, Jungfrau, geboren hast.
1: Heilige Maria, Mutter Gottes, bitte für uns Sünder, jetzt und in der Stunde unseres Todes. Amen.
3: Gegrüßet seist du, Maria, voll der Gnade, der Herr ist mit dir. Du bist gebenedeit unter den Weibern und gebenedeit ist die Frucht deines Leibes, Jesus, den du, Jungfrau, geboren hast.
1: Heilige Maria, Mutter Gottes, bitte für uns Sünder, jetzt und in der Stunde unseres Todes. Amen.
3: Gegrüßet seist du, Maria, voll der Gnade, der Herr ist mit dir. Du bist gebenedeit unter den Weibern und gebenedeit ist die Frucht deines Leibes, Jesus, den du, Jungfrau, geboren hast.
1: Heilige Maria, Mutter Gottes, bitte für uns Sünder, jetzt und in der Stunde unseres Todes. Amen.
3: Gegrüßet seist du, Maria, voll der Gnade, der Herr ist mit dir. Du bist gebenedeit unter den Weibern und gebenedeit ist die Frucht deines Leibes, Jesus, den du, Jungfrau, geboren hast.
1: Heilige Maria, Mutter Gottes, bitte für uns Sünder, jetzt und in der Stunde unseres Todes. Amen.
3: Gegrüßet seist du, Maria, voll der Gnade, der Herr ist mit dir. Du bist gebenedeit unter den Weibern und gebenedeit ist die Frucht deines Leibes, Jesus, den du, Jungfrau, geboren hast.
1: Heilige Maria, Mutter Gottes, bitte für uns Sünder, jetzt und in der Stunde unseres Todes. Amen.
3: Gegrüßet seist du, Maria, voll der Gnade, der Herr ist mit dir. Du bist gebenedeit unter den Weibern und gebenedeit ist die Frucht deines Leibes, Jesus, den du, Jungfrau, geboren hast.
1: Heilige Maria, Mutter Gottes, bitte für uns Sünder, jetzt und in der Stunde unseres Todes. Amen.
3: Gegrüßet seist du, Maria, voll der Gnade, der Herr ist mit dir. Du bist gebenedeit unter den Weibern und gebenedeit ist die Frucht deines Leibes, Jesus, den du, Jungfrau, geboren hast.
1: Heilige Maria, Mutter Gottes, bitte für uns Sünder, jetzt und in der Stunde unseres Todes. Amen.
3: Ehre sei dem Vater und dem Sohn und dem Heiligen Geist.
1: Wie es war im Anfang, so auch jetzt und alle Zeit und in Ewigkeit. Amen.
3: O mein Jesus,
1: verzeih uns unsere Sünden. Bewahre uns vor dem Feuer der Hölle, für alle Seelen in den Himmel, besonders Seelen, die deine Barmherzigkeit am meisten bedürfen.
4: Vater unser, der du bist im Himmel, geheiligt werde dein Name. Zu uns komme dein Reich, dein Wille geschehe, wie im Himmel als auch auf Erden.
1: Unser tägliches Brot gib uns heute und vergib uns unsere Schuld, wie auch wir vergeben unseren Schuldigern. Und führe uns nicht in Versuchung, sondern erlöse uns von dem Übel. Amen.
4: Gegrüßet seist du, Maria, voll der Gnade, der Herr ist mit dir. Du bist gebenedeit unter den Weibern. Und gebenedeit ist die Frucht deines Leibes, Jesus, den du, Jungfrau, im Tempel aufgeopfert hast.
1: Heilige Maria, Mutter Gottes, bitte für uns Sünder, jetzt und in der Stunde unseres Todes. Amen.
4: Gegrüßet seist du, Maria, voll der Gnade, der Herr ist mit dir. Du bist gebenedeit unter den Weibern. Und gebenedeit ist die Frucht deines Leibes, Jesus, den du, Jungfrau, im Tempel aufgeopfert hast.
1: Heilige Maria, Mutter Gottes, bitte für uns Sünder, jetzt und in der Stunde unseres Todes. Amen.
4: Gegrüßet seist du, Maria, voller Gnade, der Herr ist mit dir. Du bist gebenedeit unter den Weibern. Und gebenedeit ist die Frucht deines Leibes, Jesus, den du, Jungfrau, im Tempel aufgeopfert hast.
1: Heilige Maria, Mutter Gottes, bitte für uns Sünder, jetzt und in der Stunde unseres Todes. Amen.
4: Gegrüßet seist du, Maria, voll der Gnade, der Herr ist mit dir. Du bist gebenedeit unter den Weibern. Und gebenedeit ist die Frucht deines Leibes, Jesus, den du, Jungfrau, im Tempel aufgeopfert hast.
1: Heilige Maria, Mutter Gottes, bitte für uns Sünder, jetzt und in der Stunde unseres Todes. Amen.
4: Gegrüßet seist du, Maria, voll der Gnade, der Herr ist mit dir. Du bist gebenedeit unter den Weibern. Und gebenedeit ist die Frucht deines Leibes, Jesus, den du, Jungfrau, im Tempel aufgeopfert hast.
1: Heilige Maria, Mutter Gottes, bitte für uns Sünder, jetzt und in der Stunde unseres Todes. Amen.
4: Gegrüßet seist du, Maria, voller Gnade, der Herr ist mit dir. Du bist gebenedeit unter den Weibern. Und gebenedeit ist die Frucht deines Leibes, Jesus, den du, Jungfrau, im Tempel aufgeopfert hast.
1: Heilige Maria, Mutter Gottes, bitte für uns Sünder, jetzt und in der Stunde unseres Todes. Amen.
4: Gegrüßet seist du, Maria, voller Gnade, der Herr ist mit dir. Du bist gebenedeit unter den Weibern. Und gebenedeit ist die Frucht deines Leibes, Jesus, den du, Jungfrau, im Tempel aufgeopfert hast.
1: Heilige Maria, Mutter Gottes, bitte für uns Sünder, jetzt und in der Stunde unseres Todes. Amen.
4: Gegrüßet seist du, Maria, voller Gnade, der Herr ist mit dir. Du bist gebenedeit unter den Weibern. Und gebenedeit ist die Frucht deines Leibes, Jesus, den du, Jungfrau, im Tempel aufgeopfert hast.
1: Heilige Maria, Mutter Gottes, bitte für uns Sünder, jetzt und in der Stunde unseres Todes. Amen.
4: Gegrüßet seist du, Maria, voll der Gnade, der Herr ist mit dir. Du bist gebenedeit unter den Weibern. Und gebenedeit ist die Frucht deines Leibes, Jesus, den du, Jungfrau, im Tempel aufgeopfert hast.
1: Heilige Maria, Mutter Gottes, bitte für uns Sünder, jetzt und in der Stunde unseres Todes. Amen.
4: Gegrüßet seist du, Maria, voller Gnade, der Herr ist mit dir. Du bist gebenedeit unter den Weibern. Und gebenedeit ist die Frucht deines Leibes, Jesus, den du, Jungfrau, im Tempel aufgeopfert hast.
1: Heilige Maria, Mutter Gottes, bitte für uns Sünder, jetzt und in der Stunde unseres Todes. Amen.
4: Ehre sei dem Vater und dem Sohn und dem Heiligen Geist.
1: Wie es war im Anfang, so auch jetzt und alle Zeit und in Ewigkeit. Amen.
4: O mein Jesus,
1: verzeih uns unsere Sünden, bewahre uns vor dem Feuer der Hölle, führe alle Seelen in den Himmel, besonders jene, die deine Barmherzigkeit am meisten bedürfen.
5: Vater unser, der du bist im Himmel, geheiligt werde dein Name. Zu uns komme dein Reich, dein Wille geschehe, wie im Himmel, also auch auf Erden.
1: Unser tägliches Brot gib uns heute und vergib uns unsere Schuld, wie auch wir vergeben unseren Schuldigern. Und führe uns nicht in Versuchung, sondern erlöse uns von dem Übel. Amen.
5: Gegrüßet seist du, Maria, voll der Gnade, der Herr ist mit dir. Du bist gebenedeit unter den Weibern und gebenedeit ist die Frucht deines Leibes, Jesus, den du, Jungfrau, im Tempel wiedergefunden hast.
1: Heilige Maria, Mutter Gottes, bitte für uns Sünder, jetzt und in der Stunde unseres Todes. Amen.
5: Gegrüßet seist du, Maria, voll der Gnade, der Herr ist mit dir. Du bist gebenedeit unter den Weibern und gebenedeit ist die Frucht deines Leibes, Jesus, den du, Jungfrau, im Tempel wiedergefunden hast.
1: Heilige Maria, Mutter Gottes, bitte für uns Sünder, jetzt und in der Stunde unseres Todes. Amen.
5: Gegrüßet seist du, Maria, voll der Gnade, der Herr ist mit dir. Du bist gebenedeit unter den Weibern und gebenedeit ist die Frucht deines Leibes, Jesus, den du, Jungfrau, im Tempel wiedergefunden hast.
1: Heilige Maria, Mutter Gottes, bitte für uns Sünder, jetzt und in der Stunde unseres Todes. Amen.
5: Gegrüßet seist du, Maria, voll der Gnade, der Herr ist mit dir. Du bist gebenedeit unter den Weibern und gebenedeit ist die Frucht deines Leibes, Jesus, den du, Jungfrau, im Tempel wiedergefunden hast.
1: Heilige Maria, Mutter Gottes, bitte für uns Sünder, jetzt und in der Stunde unseres Todes. Amen.
5: Gegrüßet seist du, Maria, voll der Gnade, der Herr ist mit dir. Du bist gebenedeit unter den Weibern und gebenedeit ist die Frucht deines Leibes, Jesus, den du, Jungfrau, im Tempel wiedergefunden hast.
1: Heilige Maria, Mutter Gottes, bitte für uns Sünder, jetzt und in der Stunde unseres Todes. Amen.
5: Gegrüßet seist du, Maria, voll der Gnade, der Herr ist mit dir. Du bist gebenedeit unter den Weibern und gebenedeit ist die Frucht deines Leibes, Jesus, den du, Jungfrau, im Tempel wiedergefunden hast.
1: Heilige Maria, Mutter Gottes, bitte für uns Sünder, jetzt und in der Stunde unseres Todes. Amen.
5: Gegrüßet seist du, Maria, voll der Gnade, der Herr ist mit dir. Du bist gebenedeit unter den Weibern, und gebenedeit ist die Frucht deines Leibes, Jesus, den du Jungfrau im Tempel wiedergefunden hast.
1: Heilige Maria, Mutter Gottes, bitte für uns Sünder, jetzt und in der Stunde unseres Todes. Amen.
5: Gegrüßet seist du, Maria, voll der Gnade, der Herr ist mit dir. Du bist gebenedeit unter den Weibern, und gebenedeit ist die Frucht deines Leibes, Jesus, den du Jungfrau im Tempel wiedergefunden hast.
1: Heilige Maria, Mutter Gottes, bitte für uns Sünder, jetzt und in der Stunde unseres Todes. Amen.
5: Gegrüßet seist du, Maria, voll der Gnade, der Herr ist mit dir. Du bist gebenedeit unter den Weibern, und gebenedeit ist die Frucht deines Leibes, Jesus, den du Jungfrau im Tempel wiedergefunden hast.
1: Heilige Maria, Mutter Gottes, bitte für uns Sünder, jetzt und in der Stunde unseres Todes. Amen.
5: Gegrüßet seist du, Maria, voll der Gnade, der Herr ist mit dir. Du bist gebenedeit unter den Weibern, und gebenedeit ist die Frucht deines Leibes, Jesus, den du Jungfrau im Tempel wiedergefunden hast.
1: Heilige Maria, Mutter Gottes, bitte für uns Sünder, jetzt und in der Stunde unseres Todes. Amen.
5: Ihr seid dem Vater und dem Sohn und dem Heiligen Geist.
1: Wie es war am Anfang, so auch jetzt und alle Zeit und in Ewigkeit. Amen.
5: O mein Jesus,
1: verzeih uns unsere Sünden, bewahre uns vor dem Feuer der Hölle, führe alle Seelen in den Himmel, besonders jene, die deine Barmherzigkeit am meisten bedürfen.
5: Heiliger Erzengel Michael,
1: verteidige uns im Kampfe gegen die Bosheit und die Nachstellung des Teufels, sei unser Schutz. Gott gebiete ihm, so bitte wir flehen dich, du aber Fürst der himmlischen Herrscher. Stürze den Satan und die anderen bösen Geister, die zum Verderben der Seelen in der Welt umherschweifen, in der Kraft Gottes hinab in die Hölle. Amen.
6: Gebet zum heiligen Josef für die Kirche. Zu dir, seliger Josef, nehmen wir in der Trübsal unsere Zuflucht. Wir haben deine heilige Braut und ihre Hilfe angerufen. Nun bitten wir auch dich vertrauensvoll um deinen väterlichen Schutz. Um der Liebe willen, die dich mit der unbefleckten Jungfrau und Gottesmutter verbunden hat, um der väterlichen Liebe willen, mit der du das Jesuskind umfangen hast, bitte wir dich wehrlich. Schau gütig herab auf die Kirche, die Jesus Christus durch sein Blut sich erworben hat, und komm unseren Nöten durch deine Macht zu Hilfe. Nimm, o fürsorglicher Beschützer der heiligen Familie, die auserwählten Kinder Jesu Christi unter deine Obhut. Liebreicher Vater, halte fern von uns jede Ansteckung durch Irrtum und Verderbnis. Du starker Beschützer, steh uns vom Himmel aus gnädig bei in unserem Kampf mit der Macht der Finsternis. Wie du einst den Knaben Jesus aus der höchsten Lebensgefahr gerettet hast, so verteidige jetzt die heilige Kirche Gottes wider alle Nachstellungen ihrer Feinde und gegen jede Widerwärtigkeit. Jeden aus uns nimm unter deinen ständigen Schutz, dass wir nach deinem Beispiel und mit deiner Hilfe heilig leben, fromm sterben und die ewige Seligkeit im Himmel erlangen.
1: Amen.
6: Herr, schenke uns Priester.
1: Herr, schenke uns Priester.
6: Herr, schenke uns heilige Priester.
1: Herr, schenke uns heilige Priester.
6: Herr, schenke uns viele heilige Priester.
1: Herr, schenke uns viele heilige Priester. Herr, schenke uns viele heilige Ordensberufungen.
6: Herr, schenke uns katholische Familien.
1: Herr, schenke uns katholische Familien.

Rundbrief von seiner Exzellenz Erzbischof Marcel Lefebvre an die Freunde und Wohltäter Nummer 5 vom 3. Oktober 1973. Priesterbruderschaft St. Pius X. Liebe Freunde und Wohltäter, wie sollen wir Ihnen unseren Dank für Ihre Unterstützung und Ihre geistliche, moralische und materielle Ermutigung ausdrücken? Ihre Briefe bewegen uns tief. Sie versichern uns, dass unser Werk für Sie eine große Hoffnung darstellt. In wenigen Zeilen wollen wir Ihnen daher, wie in den vorhergehenden Briefen, zeigen, in welcher Weise die göttliche Vorsehung unser Werk überreich segnet. Zugleich sollen Fragen, die Sie gestellt haben, beantwortet werden. Wird Ihr Werk von Bischöfen von Rom unterstützt und ermuntert? Wie zu erwarten ist, ruft unser entschiedenes Festhalten an der Tradition der Heiligen Kirche seitens gewisser Bischöfe große Zurückhaltung hervor. Wir erscheinen ihnen wie unverbesserliche Widerständler gegen das konziliare Aggiornamento. Andererseits gibt ihnen der so ziemlich einzig dastehende Erfolg der Priesterbruderschaft St. Pius X. Probleme auf. Warum treten junge Leute mit einer ernsthaften Berufung in so großer Zahl in dieses Seminar ein, während die meisten anderen Seminare zusehends leerer werden? Jahr für Jahr erleben wir es, dass sich die anfängliche Ablehnung in Neugierde und Erstaunen verwandelt. Schon mehrere Bischöfe sind zu uns gekommen oder haben uns geschrieben, um uns um Priester zu bitten. Allein in den letzten beiden Monaten haben uns 5 Bittschriften erreicht, in denen wir um Professoren für Priesterseminare gebeten werden und in denen uns Pfarrgemeinden angeboten werden. Von Rom haben wir Vergünstigungen erhalten, die uns den Schluss erlauben, dass unsere Bruderschaft nunmehr de facto das Recht besitzt, zu inkardinieren, obwohl sie nur Diözesanenrechtes ist. Darüber hinaus haben wir durch einen Mittelsmann in für uns günstiger Stellung die Versicherung erhalten, dass der Heilige Vater unser Apostolat segnet. Schließlich ist von uns schon die Anzahlung für ein Haus in der Region von Rom geleistet worden, ein Haus, für das wir alle nötigen kirchenrechtlichen Bestätigungen seitens des dortigen Ortsbischofs wie auch unserer kirchlichen Vorgesetzten besitzen. Wo überall ist die Bruderschaft jetzt vertreten? Nach unseren Häusern in Freiburg, Schweiz und in Econ haben wir nun auch in London Fuß gefasst. Außerdem werden wir uns, wie gesagt, binnen kurzem unseres Hauses in Rom erfreuen können, um unseren jungen Priestern zu ermöglichen, von allen Reichtümern des wahren Rom, den Reichtümern der Tradition, der Zeugnisse des Lehramtes und der Archäologie Nutzen zu ziehen und in ihnen eine tiefe Anhänglichkeit an den Bischof von Rom, den Nachfolger des heiligen Petrus, zu erwecken. Zugleich hoffen wir, bald auch noch in anderen Hauptstädten Niederlassungen zu gründen. Denn überall können wir uns auf die wirksame Mithilfe seitens unserer Freunde und Wohltäter stützen. Wie viele Mitglieder zählt die Bruderschaft jetzt? Zurzeit 32 Mitglieder, von denen 12 Priester sind. Von den 12 Priestern bekleiden 3 ein priesterliches Amt außerhalb unserer Häuser. 3 setzen ihre Studien fort, 6 sind Professoren in Econ. Am kommenden 8. Dezember, dem Tag des Neueintritts, werden wir 20 neue Mitglieder haben. Schließt die Bruderschaft mehrere geistliche Familien in sich? Die Bruderschaft schließt ein, die Priester und zukünftigen Priester, sodann die Brüder, die uns helfen, die Oblatenschwestern und bald, wie wir hoffen, die Schwesterngemeinschaft der Bruderschaft. Mehrere Postulantinnen werden dieses Jahr für ein erstes Postulat zu uns kommen. Schließlich rechnen wir damit, dass wir mit Gottes Hilfe auch den Laien in der Welt an den geistlichen Gütern der Bruderschaft Anteil geben können. Wie weit ist das Priesterseminar St. Pius X. gediehen? Dieses Jahr beginnt der 4. Jahrgang. Mit den 36 Neuanfängern erreichen wir nunmehr eine Seminaristenzahl von 95, die im Militärdienst Stehenden mitgerechnet. Von den 36 Neuen sind 10 aus dem englischen Sprachraum. Erstmals nehmen wir 2 Australier und 2 Kanadier auf. Und in 2 Jahren werden wir die ersten Priesterweihen von Seminaristen haben, die von Anfang an in Econ ausgebildet wurden. Wie steht es mit den Neubauten? Wie Sie an Ort und Stelle sehen können, ist Econ der 3. Gebäudetrakt, der die Bibliothek 57 Seminaristen und 6 Professorenzimmer umfasst, im Bau. Es bleibt noch der Bau der Kapelle. Es ist klar, dass diese Bauten sehr teuer sind und nur dank Ihrer großen Spendefreudigkeit sind wir ohne Schulden. Jedoch der Ankauf des wichtigen Hauses in Rom, der zu unseren Neubauten hinzukommt, kann uns zwingen, eine Anleihe aufzunehmen, es sei denn, dass Ihre Freigebigkeit das verhindert. Wir rechnen mit der Hilfe des heiligen Josef, der Sie inspirieren möge, uns Ihre freigebige Hilfe nicht zu versagen. Ich schließe mit der Bitte um Ihr inständiges Gebet,
auf dass wir ihnen eines Tages gute Priester geben können, heiligmäßige Priester, ganz und gar der Gottesliebe und dem Kreuz des Heilandes hingegeben, Priester, die nach dem Heil der Seelen dürsten. Auch wir versichern sie unseres Gebetes. Jeden Abend können sie sich mit uns von 19 bis 19:30 Uhr westeuropäischer Zeit im Gebet des Rosenkranzes vereinen. Dieser Rosenkranz wird als Dank für ihre Hilfe nach ihrer Meinung gebetet. Möge die allerseligste Jungfrau Maria, unsere Königin und Mutter, bei ihrem göttlichen Sohn Fürsprache einlegen, dass er ihnen allen seinen göttlichen Segen erteile. Ekon am 3. Oktober 1973, dem Fest der heiligen Theresia vom Kinde Jesu. Marcel Lefebvre, Generaloberer der Priesterbruderschaft St. Pius X.

0: des Vaters und des Sohnes und des Heiligen Geistes. Amen. Ich glaube an Gott,
1: den allmächtigen Vater, Schöpfer des Himmels und der Erde, und an Jesus Christus, seinen eingeborenen Sohn und sein Herr, der empfangen ist vom Heiligen Geist, geboren aus Maria der Jungfrau, gelitten unter Pontius Pilatus, gekreuzigt, gestorben und begraben, abgestiegen zu der Hölle, am dritten Tag wieder auferstanden von den Toten, aufgefahren in den Himmel, sitzt zur Rechten Gottes, des allmächtigen Vaters, von dann her kommen wird, zu richten die Lebendigen und die Toten. Ich glaube an den Heiligen Geist, die heilige katholische Kirche, Gemeinschaft der Heiligen, Nachlass der Sünden, Auferstehung des Fleisches und das ewige Leben.
0: Vater unser, der du bist im Himmel, geheiligt werde dein Name, zu uns komme dein Reich, dein Wille geschehe, wie im Himmel, als so auf Erden.
1: Unser tägliches Brot gib uns heute und vergib uns unsere Schuld, wie auch wir vergeben unseren Schuldigern. Und führe uns nicht in Versuchung, sondern erlöse uns von dem Übel. Amen.
0: Gegrüßet seist du, Maria, voll der Gnade, der Herr ist mit dir. Du bist gebenedeit unter den Weibern und gebenedeit ist die Frucht deines Leibes, Jesus, der in uns den Glauben vermehrt.
1: Heilige Maria, Mutter Gottes, bitte für uns Sünder, jetzt und in der Stunde unseres Todes. Amen.
0: Gegrüßet seist du, Maria, voll der Gnade, der Herr ist mit dir. Du bist gebenedeit unter den Weibern und gebenedeit ist die Frucht deines Leibes, Jesus, der die Hoffnung in uns stärkt.
1: Heilige Maria, Mutter Gottes, bitte für uns Sünder, jetzt und in der Stunde unseres Todes. Amen.
0: Gegrüßet seist du, Maria, voll der Gnade, der Herr ist mit dir. Du bist gebenedeit unter den Weibern und gebenedeit ist die Frucht deines Leibes, Jesus, der in uns die Liebe entzündet.
1: Heilige Maria, Mutter Gottes, bitte für uns Sünder, jetzt und in der Stunde unseres Todes. Amen.
0: Ehre sei dem Vater und dem Sohn und dem Heiligen Geist.
1: Wie es war im Anfang, so auch jetzt und alle Zeit und in die Ewigkeit. Amen.
0: Vater unser, der du bist im Himmel, geheiligt werde dein Name, zu uns komme dein Reich, dein Wille geschehe, wie im Himmel, als auch auf Erden.
1: Unser tägliches Brot gib uns heute und vergib uns unsere Schuld, wie auch wir vergeben unseren Schuldigern. Und führe uns nicht in Versuchung, sondern erlöse uns von dem Übel. Amen.
0: Gegrüßet seist du, Maria, voll der Gnade, der Herr ist mit dir. Du bist gebenedeit unter den Weibern und gebenedeit ist die Frucht deines Leibes, Jesus, der von den Toten auferstanden ist.
1: Heilige Maria, Mutter Gottes, bitte für uns Sünder, jetzt und in der Stunde unseres Todes. Amen.
0: Gegrüßet seist du, Maria, voll der Gnade, der Herr ist mit dir. Du bist gebenedeit unter den Weibern und gebenedeit ist die Frucht deines Leibes, Jesus, der von den Toten auferstanden ist.
1: Heilige Maria, Mutter Gottes, bitte für uns Sünder, jetzt und in der Stunde unseres Todes. Amen.
0: Gegrüßet seist du, Maria, voll der Gnade, der Herr ist mit dir. Du bist gebenedeit unter den Weibern und gebenedeit ist die Frucht deines Leibes, Jesus, der von den Toten auferstanden ist.
1: Heilige Maria, Mutter Gottes, bitte für uns Sünder, jetzt und in der Stunde unseres Todes. Amen.
0: Gegrüßet seist du, Maria, voll der Gnade, der Herr ist mit dir. Du bist gebenedeit unter den Weibern und gebenedeit ist die Frucht deines Leibes, Jesus, der von den Toten auferstanden ist.
1: Heilige Maria, Mutter Gottes, bitte für uns Sünder, jetzt und in der Stunde unseres Todes. Amen.
0: Gegrüßet seist du, Maria, voll der Gnade, der Herr ist mit dir. Du bist gebenedeit unter den Weibern und gebenedeit ist die Frucht deines Leibes, Jesus, der von den Toten auferstanden ist.
1: Heilige Maria, Mutter Gottes, bitte für uns Sünder, jetzt und in der Stunde unseres Todes. Amen.
0: Gegrüßet seist du, Maria, voll der Gnade, der Herr ist mit dir. Du bist gebenedeit unter den Weibern und gebenedeit ist die Frucht deines Leibes, Jesus, der von den Toten auferstanden ist.
1: Heilige Maria, Mutter Gottes, bitte für uns Sünder, jetzt und in der Stunde unseres Todes. Amen.
0: Gegrüßet seist du, Maria, voll der Gnade, der Herr ist mit dir. Du bist gebenedeit unter den Weibern und gebenedeit ist die Frucht deines Leibes, Jesus, der von den Toten auferstanden ist.
1: Heilige Maria, Mutter Gottes, bitte für uns Sünder, jetzt und in der Stunde unseres Todes. Amen.
0: Gegrüßet seist du, Maria, voll der Gnade, der Herr ist mit dir. Du bist gebenedeit unter den Weibern und gebenedeit ist die Frucht deines Leibes, Jesus, der von den Toten auferstanden ist.
1: Heilige Maria, Mutter Gottes, bitte für uns Sünder, jetzt und in der Stunde unseres Todes. Amen.
0: Gegrüßet seist du, Maria, voll der Gnade, der Herr ist mit dir. Du bist gebenedeit unter den Weibern und gebenedeit ist die Frucht deines Leibes, Jesus, der von den Toten auferstanden ist.
1: Heilige Maria, Mutter Gottes, bitte für uns Sünder, jetzt und in der Stunde unseres Todes. Amen.
0: Gesegnet seist du, Maria, voll der Gnade, der Herr ist mit dir. Du bist gebenedeit unter den Weibern. Gebenedeit ist die Frucht deines Leibes, Jesus, der von den Toten auferstanden ist.
1: Heilige Maria, Mutter Gottes, bitte für uns Sünder, jetzt und in der Stunde unseres Todes. Amen.
0: Ehre sei dem Vater und dem Sohn und dem Heiligen Geist.
1: Wie es war im Anfang, so auch jetzt und alle Zeit und in Ewigkeit. Amen.
0: O mein Jesus,
1: verzeih uns unsere Sünden, bewahre uns vor dem Feuer der Hölle, führe alle Seelen in den Himmel, besonders jene, die deiner Barmherzigkeit am meisten bedürfen.
2: Vater unser, der du bist im Himmel, geheiligt werde dein Name, zu uns komme dein Reich, dein Wille geschehe wie im Himmel, als auch auf Erden.
1: Unser tägliches Brot gib uns heute und vergib uns unsere Schuld, wie auch wir vergeben unseren Schuldigen. Und führe uns nicht in Versuchung, sondern erlöse uns von dem Übel. Amen.
2: Gegrüßt seist du, Maria, voll der Gnade, der Herr ist mit dir. Du bist gebenedeit unter den Weibern. Und gebenedeit ist die Frucht deines Leibes, Jesus, der in den Himmel aufgefahren ist.
1: Heilige Maria, Mutter Gottes, bitte für uns Sünder, jetzt und in der Stunde unseres Todes. Amen.
2: Gegrüßt seist du, Maria, voll der Gnade, der Herr ist mit dir. Du bist gebenedeit unter den Weibern. Und gebenedeit ist die Frucht deines Leibes, Jesus, der in den Himmel aufgefahren ist.
1: Heilige Maria, Mutter Gottes, bitte für uns Sünder, jetzt und in der Stunde unseres Todes. Amen.
2: Gegrüßt seist du, Maria, voll der Gnade, der Herr ist mit dir. Du bist gebenedeit unter den Weibern. Und gebenedeit ist die Frucht deines Leibes, Jesus, der in den Himmel aufgefahren ist.
1: Heilige Maria, Mutter Gottes, bitte für uns Sünder, jetzt und in der Stunde unseres Todes. Amen.
2: Gegrüßt seist du, Maria, voll der Gnade, der Herr ist mit dir. Du bist gebenedeit unter den Weibern. Und gebenedeit ist die Frucht deines Leibes, Jesus, der in den Himmel aufgefahren ist.
1: Heilige Maria, Mutter Gottes, bitte für uns Sünder, jetzt und in der Stunde unseres Todes. Amen.
2: Gegrüßt seist du, Maria, voll der Gnade, der Herr ist mit dir. Du bist gebenedeit unter den Weibern. Und gebenedeit ist die Frucht deines Leibes, Jesus, der in den Himmel aufgefahren ist.
1: Heilige Maria, Mutter Gottes, bitte für uns Sünder, jetzt und in der Stunde unseres Todes. Amen.
2: Gegrüßt seist du, Maria, voll der Gnade, der Herr ist mit dir. Du bist gebenedeit unter den Weibern. Und gebenedeit ist die Frucht deines Leibes, Jesus, der in den Himmel aufgefahren ist.
1: Heilige Maria, Mutter Gottes, bitte für uns Sünder, jetzt und in der Stunde unseres Todes. Amen.
2: Gegrüßt seist du, Maria, voll der Gnade, der Herr ist mit dir. Du bist gebenedeit unter den Weibern. Und gebenedeit ist die Frucht deines Leibes, Jesus, der in den Himmel aufgefahren ist.
1: Heilige Maria, Mutter Gottes, bitte für uns Sünder, jetzt und in der Stunde unseres Todes. Amen.
2: Gegrüßt seist du, Maria, voll der Gnade, der Herr ist mit dir. Du bist gebenedeit unter den Weibern. Und gebenedeit ist die Frucht deines Leibes, Jesus, der in den Himmel aufgefahren ist.
1: Heilige Maria, Mutter Gottes, bitte für uns Sünder, jetzt und in der Stunde unseres Todes. Amen.
2: Gegrüßt seist du, Maria, voll der Gnade, der Herr ist mit dir. Du bist gebenedeit unter den Weibern. Und gebenedeit ist die Frucht deines Leibes, Jesus, der in den Himmel aufgefahren ist.
1: Heilige Maria, Mutter Gottes, bitte für uns Sünder, jetzt und in der Stunde unseres Todes. Amen.
2: Gegrüßt seist du, Maria, voll der Gnade, der Herr ist mit dir. Du bist gebenedeit unter den Weibern. Und gebenedeit ist die Frucht deines Leibes, Jesus, der in den Himmel aufgefahren ist.
1: Heilige Maria, Mutter Gottes, bitte für uns Sünder, jetzt und in der Stunde unseres Todes. Amen.
0: Ehre sei dem Vater, dem Sohn und dem Heiligen Geist.
1: Wie es war im Anfang, so auch jetzt und alle Zeit und in Ewigkeit. Amen.
2: O mein Jesus,
1: verzeih uns unsere Sünden, bewahre uns vor dem Feuer der Hölle, führe alle Seelen in den Himmel, besonders jene, die deiner Barmherzigkeit am meisten bedürfen.
3: Vater unser, der du bist im Himmel, geheiligt werde dein Name, zu uns komme dein Reich, dein Wille geschehe, wie im Himmel, also auch auf Erden.
1: Unser tägliches Brot gib uns heute und vergib uns unsere Schuld, wie auch wir vergeben unseren Schuldigern. Und führe uns nicht in Versuchung, sondern erlöse uns von dem Übel. Amen.
3: Gegrüßet seist du, Maria, voll der Gnade, der Herr ist mit dir. Du bist gebenedeit unter den Weibern, und gebenedeit ist die Frucht deines Leibes, Jesus, der uns den Heiligen Geist gesandt hat.
1: Heilige Maria, Mutter Gottes, bitte für uns Sünder, jetzt und in der Stunde unseres Todes. Amen.
3: Gegrüßet seist du, Maria, voll der Gnade, der Herr ist mit dir. Du bist gebenedeit unter den Weibern, und gebenedeit ist die Frucht deines Leibes, Jesus, der uns den Heiligen Geist gesandt hat.
1: Heilige Maria, Mutter Gottes, bitte für uns Sünder, jetzt und in der Stunde unseres Todes. Amen.
3: Gegrüßet seist du, Maria, voll der Gnade, der Herr ist mit dir. Du bist gebenedeit unter den Weibern, und gebenedeit ist die Frucht deines Leibes, Jesus, der uns den Heiligen Geist gesandt hat.
1: Heilige Maria, Mutter Gottes, bitte für uns Sünder, jetzt und in der Stunde unseres Todes. Amen.
3: Gegrüßet seist du, Maria, voll der Gnade, der Herr ist mit dir. Du bist gebenedeit unter den Weibern, und gebenedeit ist die Frucht deines Leibes, Jesus, der uns den Heiligen Geist gesandt hat.
1: Heilige Maria, Mutter Gottes, bitte für uns Sünder, jetzt und in der Stunde unseres Todes. Amen.
3: Gegrüßet seist du, Maria, voll der Gnade, der Herr ist mit dir. Du bist gebenedeit unter den Weibern, und gebenedeit ist die Frucht deines Leibes, Jesus, der uns den Heiligen Geist gesandt hat.
1: Heilige Maria, Mutter Gottes, bitte für uns Sünder, jetzt und in der Stunde unseres Todes. Amen.
3: Gegrüßet seist du, Maria, voll der Gnade, der Herr ist mit dir. Du bist gebenedeit unter den Weibern, und gebenedeit ist die Frucht deines Leibes, Jesus, der uns den Heiligen Geist gesandt hat.
1: Heilige Maria, Mutter Gottes, bitte für uns Sünder, jetzt und in der Stunde unseres Todes. Amen.
3: Gegrüßet seist du, Maria, voll der Gnade, der Herr ist mit dir. Du bist gebenedeit unter den Weibern, und gebenedeit ist die Frucht deines Leibes, Jesus, der uns den Heiligen Geist gesandt hat.
1: Heilige Maria, Mutter Gottes, bitte für uns Sünder, jetzt und in der Stunde unseres Todes. Amen.
3: Gegrüßet seist du, Maria, voll der Gnade, der Herr ist mit dir. Du bist gebenedeit unter den Weibern, und gebenedeit ist die Frucht deines Leibes, Jesus, der uns den Heiligen Geist gesandt hat.
1: Heilige Maria, Mutter Gottes, bitte für uns Sünder, jetzt und in der Stunde unseres Todes. Amen.
3: Gegrüßet seist du, Maria, voll der Gnade, der Herr ist mit dir. Du bist gebenedeit unter den Weibern, und gebenedeit ist die Frucht deines Leibes, Jesus, der uns den Heiligen Geist gesandt hat.
1: Heilige Maria, Mutter Gottes, bitte für uns Sünder, jetzt und in der Stunde unseres Todes. Amen.
3: Gegrüßet seist du, Maria, voll der Gnade, der Herr ist mit dir. Du bist gebenedeit unter den Weibern, und gebenedeit ist die Frucht deines Leibes, Jesus, der uns den Heiligen Geist gesandt hat.
1: Heilige Maria, Mutter Gottes, bitte für uns Sünder, jetzt und in der Stunde unseres Todes. Amen.
3: Ehre sei dem Vater und dem Sohn und dem Heiligen Geist.
1: Wie es war im Anfang, so auch jetzt und alle Zeit und in Ewigkeit. Amen.
3: O mein Jesus,
1: verzeih uns unsere Sünden. Bewahre uns von dem Feuer der Hölle, führe alle Seelen in den Himmel, besonders jene, die deiner Barmherzigkeit am meisten bedürfen.
4: Vater unser, der du bist im Himmel, geheiligt werde dein Name, zu uns komme dein Reich, dein Wille geschehe wie im Himmel, als auch auf Erden.
1: Unser tägliches Brot gib uns heute und vergib uns unsere Schuld, wie auch wir vergeben unseren Schuldigern. Und führe uns nicht in Versuchung, sondern erlöse uns von dem Übel.
4: Gegrüßet seist du, Maria, voll der Gnade, der Herr ist mit dir. Du bist gebenedeit unter den Weibern, und gebenedeit ist die Frucht deines Leibes, Jesus, der dich, o Jungfrau, in den Himmel aufgenommen hat.
1: Heilige Maria, Mutter Gottes, bitte für uns Sünder, jetzt und in der Stunde unseres Todes. Amen.
4: Gegrüßet seist du, Maria, voll der Gnade, der Herr ist mit dir. Du bist gebenedeit unter den Weibern, und gebenedeit ist die Frucht deines Leibes, Jesus, der dich, o Jungfrau, in den Himmel aufgenommen hat.
1: Heilige Maria, Mutter Gottes, bitte für uns Sünder, jetzt und in der Stunde unseres Todes. Amen.
4: Gegrüßet seist du, Maria, voll der Gnade, der Herr ist mit dir. Du bist gebenedeit unter den Weibern, und gebenedeit ist die Frucht deines Leibes, Jesus, der dich, o Jungfrau, in den Himmel aufgenommen hat.
1: Heilige Maria, Mutter Gottes, bitte für uns Sünder, jetzt und in der Stunde unseres Todes. Amen.
4: Gegrüßet seist du, Maria, voll der Gnade, der Herr ist mit dir. Du bist gebenedeit unter den Weibern, und gebenedeit ist die Frucht deines Leibes, Jesus, der dich, o Jungfrau, in den Himmel aufgenommen hat.
1: Heilige Maria, Mutter Gottes, bitte für uns Sünder, jetzt und in der Stunde unseres Todes. Amen.
4: Gegrüßet seist du, Maria, voll der Gnade, der Herr ist mit dir. Du bist gebenedeit unter den Weibern, und gebenedeit ist die Frucht deines Leibes, Jesus, der dich, o Jungfrau, in den Himmel aufgenommen hat.
1: Heilige Maria, Mutter Gottes, bitte für uns Sünder, jetzt und in der Stunde unseres Todes. Amen.
4: Gegrüßet seist du, Maria, voll der Gnade, der Herr ist mit dir. Du bist gebenedeit unter den Weibern und gebenedeit ist die Frucht deines Leibes, Jesus, der dich, o Jungfrau, in den Himmel aufgenommen hat.
1: Heilige Maria, Mutter Gottes, bitte für uns Sünder, jetzt und in der Stunde unseres Todes. Amen.
4: Gegrüßet seist du, Maria, voll der Gnade, der Herr ist mit dir. Du bist gebenedeit unter den Weibern und gebenedeit ist die Frucht deines Leibes, Jesus, der dich, o Jungfrau, in den Himmel aufgenommen hat.
1: Heilige Maria, Mutter Gottes, bitte für uns Sünder, jetzt und in der Stunde unseres Todes. Amen.
4: Gegrüßet seist du, Maria, voll der Gnade, der Herr ist mit dir. Du bist gebenedeit unter den Weibern und gebenedeit ist die Frucht deines Leibes, Jesus, der dich, o Jungfrau, in den Himmel aufgenommen hat.
1: Heilige Maria, Mutter Gottes, bitte für uns Sünder, jetzt und in der Stunde unseres Todes. Amen.
4: Gegrüßet seist du, Maria, voll der Gnade, der Herr ist mit dir. Du bist gebenedeit unter den Weibern und gebenedeit ist die Frucht deines Leibes, Jesus, der dich, Jungfrau, in den Himmel aufgenommen hat.
1: Heilige Maria, Mutter Gottes, bitte für uns Sünder, jetzt und in der Stunde unseres Todes. Amen.
4: Gegrüßet seist du, Maria, voll der Gnade, der Herr ist mit dir. Du bist gebenedeit unter den Weibern und gebenedeit ist die Frucht deines Leibes, Jesus, der dich, o Jungfrau, in den Himmel aufgenommen hat.
1: Heilige Maria, Mutter Gottes, bitte für uns Sünder, jetzt und in der Stunde unseres Todes. Amen.
4: Ehre sei dem Vater und dem Sohn und dem Heiligen Geist.
1: Wie es war im Anfang, so auch jetzt und alle Zeit und in Ewigkeit. Amen.
4: O mein Jesus,
1: verzeih uns unsere Sünden, bewahre uns vor dem Feuer der Hölle, führe alle Seelen in den Himmel, besonders denen, die deine Barmherzigkeit am meisten bedürfen.
2: Vater unser, der du bist im Himmel, geheiligt werde dein Name, zu uns komme dein Reich, dein Wille geschehe wie im Himmel, also auch auf Erden.
1: Unser tägliches Brot gib uns heute und vergib uns unsere Schuld, wie auch wir vergeben unseren Schuldigern. Und führe uns nicht in Versuchung, sondern erlöse uns von dem Übel. Amen.
2: Gegrüßet seist du, Maria, voll der Gnade, der Herr ist mit dir. Du bist gebenedeit unter den Weibern, und gebenedeit ist die Frucht deines Leibes, Jesus, der dich, o Jungfrau, im Himmel gekrönt hat.
1: Heilige Maria, Mutter Gottes, bitte für uns Sünder, jetzt und in der Stunde unseres Todes. Amen.
2: Gegrüßet seist du, Maria, voll der Gnade, der Herr ist mit dir. Du bist gebenedeit unter den Weibern, und gebenedeit ist die Frucht deines Leibes, Jesus, der dich, o Jungfrau, im Himmel gekrönt hat.
1: Heilige Maria, Mutter Gottes, bitte für uns Sünder, jetzt und in der Stunde unseres Todes. Amen.
2: Gegrüßet seist du, Maria, voll der Gnade, der Herr ist mit dir. Du bist gebenedeit unter den Weibern, und gebenedeit ist die Frucht deines Leibes, Jesus, der dich, o Jungfrau, im Himmel gekrönt hat.
1: Heilige Maria, Mutter Gottes, bitte für uns Sünder, jetzt und in der Stunde unseres Todes. Amen.
2: Gegrüßet seist du, Maria, voll der Gnade, der Herr ist mit dir. Du bist gebenedeit unter den Weibern, und gebenedeit ist die Frucht deines Leibes, Jesus, der dich, o Jungfrau, im Himmel gekrönt hat.
1: Heilige Maria, Mutter Gottes, bitte für uns Sünder, jetzt und in der Stunde unseres Todes. Amen.
2: Gegrüßet seist du, Maria, voll der Gnade, der Herr ist mit dir. Du bist gebenedeit unter den Weibern, und gebenedeit ist die Frucht deines Leibes, Jesus, der dich, o Jungfrau, im Himmel gekrönt hat.
1: Heilige Maria, Mutter Gottes, bitte für uns Sünder, jetzt und in der Stunde unseres Todes. Amen.
2: Gegrüßet seist du, Maria, voll der Gnade, der Herr ist mit dir. Du bist gebenedeit unter den Weibern, und gebenedeit ist die Frucht deines Leibes, Jesus, der dich, o Jungfrau, im Himmel gekrönt hat.
1: Heilige Maria, Mutter Gottes, bitte für uns Sünder, jetzt und in der Stunde unseres Todes. Amen.
2: Gegrüßet seist du, Maria, voll der Gnade, der Herr ist mit dir. Du bist gebenedeit unter den Weibern, und gebenedeit ist die Frucht deines Leibes, Jesus, der dich, o Jungfrau, im Himmel gekrönt hat.
1: Heilige Maria, Mutter Gottes, bitte für uns Sünder, jetzt und in der Stunde unseres Todes. Amen.
2: Gegrüßet seist du, Maria, voll der Gnade, der Herr ist mit dir. Du bist gebenedeit unter den Weibern, und gebenedeit ist die Frucht deines Leibes, Jesus, der dich, o Jungfrau, im Himmel gekrönt hat.
1: Heilige Maria, Mutter Gottes, bitte für uns Sünder, jetzt und in der Stunde unseres Todes. Amen.
2: Gegrüßet seist du, Maria, voll der Gnade, der Herr ist mit dir. Du bist gebenedeit unter den Weibern, und gebenedeit ist die Frucht deines Leibes, Jesus, der dich, o Jungfrau, im Himmel gekrönt hat.
1: Heilige Maria, Mutter Gottes, bitte für uns Sünder, jetzt und in der Stunde unseres Todes. Amen.
2: Gegrüßet seist du, Maria, voll der Gnade, der Herr ist mit dir. Du bist gebenedeit unter den Weibern, und gebenedeit ist die Frucht deines Leibes, Jesus, der dich, o Jungfrau, im Himmel gekrönt hat.
1: Heilige Maria, Mutter Gottes, bitte für uns Sünder, jetzt und in der Stunde unseres Todes. Amen.
5: Ihr seid dem Vater und dem Sohn und dem Heiligen Geist.
1: Wie es war im Anfang, so auch jetzt und alle Zeit und in Ewigkeit. Amen.
5: O mein Jesus,
1: verzeih uns unsere Sünden, bewahre uns vor dem Feuer der Hölle, führe alle Seelen in den Himmel, besonders jene, die deine Barmherzigkeit am meisten bedürfen.
5: Heiliger Erzengel Michael,
1: verteidige uns im Kampfe gegen die Bosheit und die Nachstellungen des Teufels, sei unser Schutz. Gott, gebiete ihm, so bitten wir flehentlich. Du auch führst den himmlischen Herrscher, stürze den Satan mit deinen bösen Geistern, die zum Verderben der Seelen in der Welt umherschweifen, in der Kraft Gottes hinab in die Hölle. Amen.
6: Gebet zum heiligen Josef für die Kirche. Zu dir, seliger Josef, nennen wir in der Trübsal unsere Zuflucht. Wir haben deine heilige Braut um ihre Hilfe angerufen und bitten dir auch dich vertrauensvoll um deinen väterlichen Schutz. Um der Liebe willen, die dich mit der unbefleckten Jungfrau Gottes Mutter verbunden hat, um der väterlichen Liebe willen, mit der du das Jesuskind empfangen hast, bitten wir dich flehentlich. Schau gütig herab auf die Kirche, die Jesus Christus durch sein Blut sich erworben hat, und komm unseren Nöten durch deine Macht zu Hilfe. Nimm um fürsorglicher Beschützung der heiligen Familie die auserwählten Kinder Jesu Christi unter deine Obhut. Liebreicher Vater, halte fern von uns jede Ansteckung durch Irrtum und Verderbnis. Du starker Beschützer, steh uns vom Himmel aus gnädig bei in unserem Kampf mit der Macht der Finsternis. Wie du einst den Knaben Jesus aus der höchsten Lebensgefahr gerettet hast, so verteidige jetzt die heilige Kirche Gottes mit allen Nachstellungen ihrer Feinde und gegen jede Widerwärtigkeit. Jeden aus uns nimm unter deinen ständigen Schutz, dass wir nach deinen Beispielen mit deiner Hilfe heilig leben, fromm sterben und die ewige Seligkeit im Himmel erlangen.
1: Amen.
6: Herr, schenke uns Priester.
1: Herr, schenke uns Priester.
6: Herr, schenke uns heilige Priester.
1: Herr, schenke uns heilige Priester.
6: Herr, schenke uns viele heilige Priester.
1: Herr, schenke uns viele heilige Priester.
6: Herr, schenke uns viele heilige Ordensberufungen.
1: Herr, schenke uns viele heilige Ordensberufungen.
6: Katholische Familien.
1: Herr, schenke uns katholische Familien.
6: Heiliger Pius XI.
1: Bitte für uns.
6: Im Namen des Vaters und des Sohnes und des Heiligen.
7: Predigt von seiner Exzellenz Erzbischof Marcel Lefebvre am 29. Juni 1974 in Econ anlässlich der Priesterweihen. Im Namen des Vaters und des Sohnes und des Heiligen Geistes. Amen. Meine geliebten Freunde, meine geliebten Brüder, kann es eine tiefere und größere Freude für uns geben, als die Priesterweihe dreien unserer Seminaristen zu erteilen, die sich lange Jahre in unserem Seminar darauf vorbereitet haben, diese Priesterweihe zu empfangen? Die gleiche Freude haben wir auch über jene 15 Subdiakone, die diesen Schritt wagen, der sie dazu bestimmt, sich voll und ganz Gott hinzugeben, für ihr ganzes Leben, um ihr ganzes Sein, und all ihre Kräfte dem Dienst unseres Herrn Jesus Christus, dem Dienst am Heil der Seelen zu widmen? Wir sind überzeugt, dass wir damit dem Gebäude der Kirche verlässliche Bausteine einfügen. Bausteine, mit denen die Kirche aufgebaut wird, die unser Herr Jesus Christus gegründet hat. Meine lieben Freunde, Sie, die Sie in einigen Augenblicken Priester sein werden, Priester in Ewigkeit, erwägen Sie, wie der heilige Paulus, dessen Fest wir heute feiern, das Priestertum definiert, dieses Priestertum, das man heute nicht mehr zu definieren vermag, von dem man weder weiß, was es ist, noch was es sein wird. Der heilige Paulus, vom Geist Gottes, der ihm jene Worte diktiert hat, inspiriert, sagt uns, was der Priester ist. Omnis namque pontifex ex hominibus assumptus. Der Priester, der aus den Menschen herausgenommen, aus den Menschen auserwählt wird, wird für die Menschen eingesetzt, wird für die Menschen zum Priester geweiht. Diesen ersten Teil der Definition müssen wir aber vorsichtig betrachten, denn er könnte das rechtfertigen, was man heute im Priester zu sehen versucht. Einen Menschen, der nur für die Menschen da wäre. Aber was sagt der heilige Paulus weiter? Pro hominibus constituitur in iis quae sunt ad Deum. In iis quae sunt ad Deum. Er ist für die Menschen eingesetzt, ohne Zweifel, aber in den Dingen, die für Gott bestimmt sind, um sie zu Gott zu führen. Dazu ist der Priester bestimmt. Natürlich ist der Priester also für die Menschen eingesetzt, um sie zu Gott zu führen. In iis quae sunt ad Deum. Ut offerat dona et sacrificia pro peccatis. damit er das Opfer darbringe, damit er die Gaben des Herrn zur Vergebung der Sünden darbringe. So definiert der liebe Gott selbst das Priestertum. Wir können es nicht anders definieren. Nicht wir haben das Priestertum eingesetzt, sondern unser Herr Jesus Christus. Nicht wir haben das Sakrament der Priesterweihe eingesetzt. Was das Priestertum wirklich ist, können wir nur dann wirklich verstehen, wenn wir uns auf das berufen, was unser Herr Jesus Christus getan hat. Auf das, was die Kirche immer gelehrt hat. Daraus erfließt alles, alle Tugenden, alle priesterlichen Charakter, alle Gewalt des Priesters erfließt aus dieser Definition. Der Priester ist vor allem für das Opfer geschaffen. Deshalb werden diese drei Priester, diese drei jungen Priester in wenigen Augenblicken mit mir das heilige Messopfer darbringen. Mit dem Bischof, der sie gewissermaßen lehren wird, zum ersten Mal jene gewaltigen Worte zu stammeln, jene geheimnisvollen Worte des Messopfers, jene Worte, deren das gläubige Volk so dringend bedarf. Das gläubige Volk will das heilige Messopfer nicht entbehren, gerade weil eben der Priester für das gläubige Volk eingesetzt ist, für die Menschen eingesetzt ist, um sie zu Gott zu führen, um sie von ihren Sünden zu befreien. Sie haben es ja notwendig, zu Gott zu gelangen. Sie haben es notwendig, sich von ihren Sünden befreien zu lassen. Und daher fühlen sie diese Notwendigkeit, zur heiligen Messe zu kommen, zum heiligen Messopfer. Dorthin, wo sie das von unserem Herrn Jesus Christus vergossene Blut in ihrer Seele empfangen, das Blut unseres Herrn Jesus Christus in ihrem Herzen aufnehmen können, damit ihre Sünden getilgt werden, damit sie vor Gott reingewaschen und heilig sein und ihre Seele ihr ganzes Leben lang auf Gott hin ausgerichtet ist. Das muss der Priester für die Gläubigen vollziehen. Und selbst wenn er das heilige Messopfer allein darbringt, ist das Ergebnis das gleiche, denn das heilige Messopfer ist ein öffentlicher Akt der Kirche. Und wenn das heilige Messopfer von diesen Priestern dargebracht wird, die wahrhaft geweiht sind und denen der priesterliche Charakter verliehen worden ist, dann mag es feierlich oder privat zelebriert werden. Immer wird sein Wert gewahrt sein, sein geheimnisvoller, sein unermesslicher, sein unendlicher Wert. Das ist das Mysterium Fidei, das Geheimnis des Glaubens. Wir sind unfähig, unfähig hier auf Erden, die Größe, die Erhabenheit dieses Messopfers zu begreifen. Wir werden es also nur im Himmel begreifen. Aber werden wir es vollkommen begreifen? Wenn wir bei Gott sind, werden wir es in gewisser Weise so begreifen, wie der liebe Gott es begreift. Aber nur der liebe Gott selbst kann dieses Geheimnis unseres Glaubens ganz durchdringen, das ja auch das Geheimnis seiner Liebe ist, seiner Liebe zu uns. Und was ist noch ein weiterer Grund für Sie, meine lieben Freunde, das heilige Messopfer darzubringen? Ut vitam habeant et abundantius habeant. Auch das wollte unser Herr. Damit sie das Leben haben und es überreichlich haben. Denn zu nichts anderem ist das Messopfer bestimmt. Das Leben zu schenken, und welches Leben? Nicht das Leben dieser Welt, nicht das Leben des Leibes, sondern das übernatürliche Leben, das göttliche Leben. Denn unser Herr wollte uns sein eigenes Leben, sein göttliches Leben schenken, uns in die allerheiligste Dreifaltigkeit eingehen lassen, alle, so viel wir sind, so gering, so schwach wir auch sein mögen. Unser Herr wollte, dass wir an seinem göttlichen Leben teilhaben. Deshalb ist er auf Kalvaria gestorben, deshalb ist er am Kreuz gestorben, um uns dieses göttliche Leben wiederzugeben, das wir verloren hatten. Sie bringen also das heilige Messopfer dar, um das Leben zu spenden, und die Frucht des Messopfers ist die allerheiligste Eucharistie, die allerheiligste Eucharistie, in der der Leib, die Seele und die Gottheit unseres Herrn Jesus Christus gegenwärtig ist. Wie erhaben, wie herrlich ist das! Deshalb sind Sie auch so hoch gestellt, meine lieben Freunde. Der Priester ist durch seinen priesterlichen Charakter den Engeln ähnlich. Ich glaube, es war der heilige Augustinus, der gesagt hat, wenn er einem Engel und einem Priester begegnete, würde er sich zuerst vor dem Priester verneigen und erst dann vor dem Engel. Und warum? Weil dem Priester der unauslöschliche Charakter unseres Herrn Jesus Christus verliehen worden ist, der priesterliche Charakter unseres Herrn Jesus Christus. Aus dieser außerordentlichen Nähe zu unserem Herrn Jesus Christus ergibt sich auch, dass der Priester nur mehr mit göttlichen Dingen befasst sein darf, mit dem Anliegen unseres Herrn Jesus Christus, mit dem Heil der Seelen. Das ist auch der Grund, weshalb der liebe Gott und die Kirche zumindest grundsätzlich den Zölibat verlangen. Wenn es Priester gibt, die im Einklang mit dem Kirchenrecht nicht ehelos leben, sind das nur Ausnahmen. Es ist normal und richtig und es ist gut, dass der Priester jungfräulich ist, dass er den Zölibat einhaltet, damit er ganz und gar dem Dienst Gottes gehört, denn er spendet das göttliche Leben, das geistliche Leben. Er soll ausschließlich damit befasst sein, den Seelen das geistliche Leben, das göttliche Leben zu geben. Sie werden das sicher mit einer tiefen Freude tun. Welche Erfüllung für einen Priester! Ich gedenke heute auch sehr der lieben hier anwesenden Mitbrüder im Priesteramt, die ihr 50-jähriges Priesterjubiläum feiern, und ich wünschte, sie würden hier an meiner Stelle stehen, um diesen jungen Leuten zu sagen, wie groß ihre Freude, wie groß ihre Zufriedenheit ist, wie groß die Gnaden waren, die ihnen der liebe Gott im Laufe dieser 50 Jahre gewährt hat. Nichts ist so großartig wie der Priester, nichts ist so erhaben wie ein Priester, der den Glauben hat, nichts ist so schön wie ein Priester, der die heilige Kommunion austeilt, der den Seelen das Leben spendet. 50 Jahre Priestertum. Wie sehr beglückwünsche ich Sie, meine lieben Mitbrüder, und wie sehr bitte ich Gott, Ihnen noch weitere Jahre zu schenken, damit Sie für diese jungen Priester und für diese Seminaristen, die Ihnen im Priestertum nachfolgen sollen, ein Beispiel seien. In seinem Brief an die Hebräer, den man den priesterlichen Brief, den Brief über das Priestertum schlechthin nennen könnte, besteht der heilige Paulus bei der Behandlung der Weitergabe dieses göttlichen Lebens sehr nachdrücklich auf dem Glauben. Und er führt als Beispiel für diesen Glauben alle jene an, die für den Glauben ihr Leben hingegeben haben, sowohl im Alten Testament als im Neuen Testament. Alle jene Märtyrer, die ihr Blut vergossen haben, um das zu bekräftigen, was ihnen unser Herr Jesus Christus geoffenbart hat, was er sie durch seine Offenbarung gelehrt hat. Und das müssen in gleicher Weise auch Sie begreifen. Das Priestertum ist unvorstellbar ohne diese Glaubensstärke. Der Priester steht ganz und gar auf dem Boden des Glaubens, auf dem Boden der Offenbarung. Und wenn es keine Offenbarung gegeben hätte, hätte es auch keinen Priester gegeben, der den unauslöschlichen Charakter erhalten hätte, den auch Sie jetzt erhalten werden, den priesterlichen Charakter, der Sie unserem Herrn Jesus Christus ähnlich macht. Sie müssen daher einen tiefen Glauben haben, einen erleuchteten Glauben, einen unerschütterlichen, einen unwandelbaren Glauben. Dieser Glaube ist Ihr Credo. Diesen Glauben haben Sie durch den Eid bekräftigt, den Sie gestern abgelegt haben. Diesen Eid, der alle Irrtümer zurückweist, die unseren Glauben verfälschen, ihn vernichten wollen, die in der Natur den natürlichen Dingen angleichen wollen. Nun betrifft aber der Glaube nicht mehr natürliche Dinge, sondern die Geschenke, die uns der liebe Gott ungeschuldet gibt. Gott war ja nicht verpflichtet, uns zu erschaffen, uns das natürliche Leben zu geben. Er war auch nicht verpflichtet, uns das übernatürliche Leben zu geben. Er wollte uns jenes göttliche Leben geben, das uns einmal in den Schoß der allerheiligsten Dreifaltigkeit eingehen lässt. Und wenn er das getan hat, können dann wir das ablehnen? Können wir sagen, warum hast du uns so geliebt, oh mein Gott? Dürfen die Menschen so etwas sagen? Wenn uns Gott geliebt hat, werden wir dann seine Liebe zurückstoßen? Er hat uns geliebt, wie er uns erschaffen hat. Er hat uns geliebt und ließ uns am Leben der allerheiligsten Dreifaltigkeit teilhaben. Und auf diese Ebene des göttlichen Lebens, der allerheiligsten Dreifaltigkeit, müssen Sie sich stellen, meine geliebten Freunde. Dazu sind Sie zum Priester berufen worden. Sie werden daher predigen, Sie werden das Credo predigen, das Evangelium. Sie werden vor allem in der Predigt erklären, was der eigentliche Grund der Menschwerdung unseres Herrn ist und warum er seinen Tod am Kreuz erlitten hat. Sie werden erklären, warum das heilige Messopfer lebensnotwendig ist, warum die Kirche, warum das Priestertum gestiftet worden ist. Der Grund für das alles war ja leider die Sünde. Wenn wir nicht gesündigt hätten, hätten wir das übernatürliche Leben, aber unser Herr wäre nicht auf die Erde gekommen, um es uns wiederzugeben. Propter nostram salutem descendite celis, propter nostram salutem. Um unseres Heiles willen ist er vom Himmel herabgestiegen, ist er am Kreuz gestorben. Daher werden sie darüber predigen und sie werden über die Sünde predigen. Sie werden den Menschen begreiflich machen, dass sie Sünder sind und dass, weil sie Sünder sind, unser Herr auf die Erde herabgestiegen ist und am Kreuz gestorben ist, um sie zu erlösen, um ihnen das Leben wiederzugeben, das sie durch die Sünde verlieren. Man will ja heute nicht mehr von Sünde sprechen. Und weil man nicht mehr von Sünde spricht, wird auch die Menschwerdung unverständlich, ja überflüssig. Deshalb versteht man auch unseren Herrn Jesus Christus nicht mehr. Versteht man nicht mehr die Kirche, nicht das Priestertum, nicht das heilige Messopfer, noch die Sakramente. Nichts hat mehr eine Existenzberechtigung, wenn nicht die Sünde der Urgrund unserer heiligen Religion ist. O Felix Culpa, singen wir am Karsamstag, O glückliche Schuld. Gewiss kann es einem sehr merkwürdig vorkommen, so etwas zu sagen, und dennoch hat unser Herr uns nach unserer Sünde eine derartig überfließende Liebe zuteilwerden lassen, dass wir in gewissem Sinne wahrhaft singen können, O Felix Culpa, O glückliche Schuld, die uns von Seiten unseres Herrn Jesus Christus so viel Liebe eingebracht hat, dass er für uns hier auf Erden sein kostbares Blut vergossen hat. In der Verkündigung dieser Geheimnisse liegen Ihre priesterlichen Aufgaben. Das werden Ihre Freuden sein, meine lieben Freunde, Ihr ganzes Leben lang. So werden Sie viele Seelen mitziehen, die Ihres Dienstes bedürfen, die Ihres Wortes bedürfen, die Ihrer Hilfe bedürfen, um mutig dem Himmel, dem ewigen Leben entgegenzugehen. Und Sie, liebe Subdiakone, die Sie in einigen Augenblicken diesen Schritt tun werden, der Ihren Willen zum Ausdruck bringt, sich unserem Herrn Jesus Christus hinzugeben, ganz und ohne jeden Vorbehalt. Tun Sie das großmütigen Herzens. Schauen Sie nicht zurück. Bereuen Sie nichts von dem, was Sie tun. Sie werden die Gnaden erhalten, der liebe Gott wird sie Ihnen geben. Die Gnade, den Zölibat zu bewahren, lauter zu sein, um sich ganz ihm hinzugeben. Und auch die Gnade zu beten, weil sie von jetzt an verpflichtet sind, das heilige Breviergebet zu verrichten. Leider besteht ja heute für einen Priester nicht einmal mehr die Verpflichtung, das göttliche Breviergebet zu verrichten. Wie traurig! Ist denn das Gebet des Priesters nicht grundlegend für die heilige Kirche? Der Priester ist der Religiose Gottes. Er ist der Beter schlechthin. Derjenige, der eine durchaus betende Seele hat. Den ganzen Tag lang. Deshalb besteht das schöne göttliche Stundengebet, das uns den ganzen Tag hindurch beten lässt. Gott, unser Herz, unsere Seele, die ganze Kirche und das Gebet aller Christen darbringen lässt. Sie werden also heute in Ihrem Brevier das Gebet der ganzen Kirche auf sich nehmen. Gehen Sie zum Gebet alle Tage bis zum Ende Ihres Lebens, um Gott zu bitten, seine Gnaden über die heilige Kirche auszugießen. Das ist für die ganze heilige Kirche notwendig. Die heilige Kirche braucht dieses Gebet, braucht das Gebet des Priesters. Wie schön ist es, wenn man in einer kleinen Kirche am Land, die man gelegentlich besucht, den Priester vor dem Allerheiligsten sieht, wo er sein Breviergebet verrichtet, für seine Pfarrkinder betet, für alle seine Gläubigen betet, gern unserem Herrn Jesus Christus nahe ist. Dort vor dem Allerheiligsten werden auch Sie gern Ihren Betschemel haben. Bezeugen Sie Ihre Liebe zum Gebet. Die Gläubigen sollen Sie betend sehen. Nichts ist trauriger für die Gläubigen, als zu bemerken, dass der Priester kein Beter ist, dass der Priester seinen Dienst wie ein Beamter versieht, dass er zum Altar emporsteigt und wieder herunterkommt und so schnell wie möglich die Kirche wieder verlässt, dass er also nicht diesen Gebetsgeist hat. Aber Sie werden sicher nicht zu diesen Priestern gehören. Sie werden nicht einer von denen sein. Sie werden zu denen gehören, die das Gebet lieben und das auch gerne bezeugen, wenn sie in einer Gruppe beten, wenn der liebe Gott es erlaubt, dass sie öffentlich in einer Gruppe beten. Aber selbst wenn sie nur zu zweit sind, werden sie ihr Breviergebet öffentlich verrichten, damit das Volk Priester sieht, die beten, Priester, die gern sich mit Gott vereinen, Priester, die den Glauben haben, Priester, die an die wahre Gegenwart unseres Herrn Jesus Christus im allerheiligsten Altarsakrament glauben, Priester, die ihre Kirche lieben, die das Herz des Dorfes ist, Priester, die alle die schönen Kirchen lieben, die für das Gebet gebaut wurden. Ich bin sicher, so werden sie sein, so werden sie handeln. Und wenn sie das tun, dann werden sie die Kirche stärken, dann werden sie die Herzen der Gläubigen erfreuen und ihnen helfen, immer eifriger zu sein. Das wollte ich Ihnen sagen, meine lieben Freunde. Wie sehr werden wir heute bei dieser heiligen Messe darum beten, wir alle gemeinsam, meine lieben Brüder, vor allem auch Sie, liebe Eltern dieser Seminaristen, die Sie hierher gekommen sind, um Ihrer Weihe beizuwohnen, um an Ihrer Freude teilzunehmen. Bitten Sie Gott, dass Sie wahre Priester sein werden, solche, wie sie die Kirche braucht, solche, wie Sie sie sich wünschen, wie das gläubige Volk sie erhofft. Priester Gottes, Priester, die Gott mit ihrer Person, mit ihrer Haltung, mit ihrer Lebensweise, mit all ihren Worten bezeugen. Das braucht das gläubige Volk, und ich bin sicher, dass ich mit ihnen vollkommen eines Sinnes bin, wenn ich das sage, und dass sie auch deshalb so zahlreich gekommen sind, obwohl wir sie nicht so nachdrücklich eingeladen haben. Wir freuen uns daher umso mehr, dass sie heute so zahlreich gekommen sind. Wir sind auch überrascht, wenn wir bedenken, dass viele von ihnen von weit her gekommen sind, um an dieser schönen Zeremonie teilzunehmen. Wir freuen uns sehr darüber, und wir sehen in dieser eindrucksvollen Versammlung ein Zeichen für das, was sich die Gläubigen ersehnen, ein Zeichen für das, was die Kirche ersehnt. Auch wenn die Kirche heute ein Unwetter, einen Wirbelsturm durchmachen muss, seien wir ganz sicher, dass sich hier die Wahrheit befindet, im Gebet, im Priestertum, in der Wahrheit der Kirche, im Glauben. Hier finden wir, was Jahrhunderte hindurch die Heiligen hervorgebracht hat. Wir können uns also nicht täuschen. Es kommt der Tag, wo das alles wieder der Kirche zur Ehre gereichen wird. Wir zweifeln nicht daran. Und ich bin vollkommen überzeugt, dass gerade aus ihren Familien Berufungen kommen werden, Berufungen von Priestern, Berufungen von Ordensfrauen, von Ordensmännern, echte Berufungen, wahre Berufungen und nicht nur äußerlich so scheinende. Beten wir während dieser Zeremonie von ganzem Herzen zu unserem Herrn Jesus Christus und vor allem zu seiner allerseligsten Mutter, der Mutter der Priester, der Mutter aller dieser Priester, aller, die es in einigen Augenblicken sein werden, dass sie ihre Hilfe sei. Die allerseligste Jungfrau Maria versteht, was das Priestertum ist. Sie hat verstanden, was das heilige Messopfer war. Sie hat dem ersten Opfer beigewohnt, dem Kreuzesopfer. Sie hat mit unserem Herrn Jesus Christus mitgelitten, unsere liebe Frau vom Mitleiden, die Patronin unserer lieben Religiosen, hat das alles in unendlich vollkommenerer Weise verstanden, als wir es jemals verstehen werden. Wenden wir uns darum an unsere Mutter, um sie zu bitten, uns ihren Glauben zu geben. Beata quae credidisti, selig, die du geglaubt hast. Bitten wir sie, uns ihren Glauben zu schenken, das Verständnis für das Priestertum, das Verständnis für die Kirche und ihre Heiligkeit zu geben. Im Namen des Vaters, des Sohnes und des Heiligen Geistes. Amen.

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staatlich sicherstellen zu genügen, was mir nicht bei der Akzeptanz mit dem Akt der Finsternis. Die neuen Signale, die es

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